Ciao. Vielen Dank. Bis zum nächsten Mal. Wir sind auf Tour im Oktober durch Deutschland unter anderem. Ich hoffe, wir sehen uns. Ciao.

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